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1: Im Studio Matthias Kajales.
2: Die USA verlangen vom Iran Auskunft über den Zustand bombardierter Atomanlagen und seine Bestände an angereichertem Uran. In einem IAEA-Entwurf wird gefordert, dass der Iran der Internationalen Atomenergiebehörde alle Dokumente vorlegt und Inspektionen sofort ermöglicht. In Armenien sind kurz vor der Parlamentswahl 6 Kandidaten der pro-russischen Oppositionspartei festgenommen worden. Gründe wurden nicht genannt. Parteichef Kaya Petjan steht bereits unter Hausarrest. Die Wahl gilt als politisch hochbrisant für die Regierung Paschinjan. Bundespräsident Frank-Walter Steinmeier unterstützt nun doch eine deutsche Bewerbung für die Olympischen Spiele 2036. Seine früheren Bedenken wegen des historischen Datums seien zwar nicht verschwunden, er vertraue aber auf einen verantwortungsvollen Umgang damit. Über den deutschen Bewerber entscheidet der Deutsche Olympische Sportbund Ende September. Im Rennen sind Berlin, München und die Region Rhein-Ruhr. Tausende Radfahrer haben sich heute an der traditionellen ADFC-Sternfahrt in Berlin beteiligt. Die Teilnehmer waren auf rund 20 Routen aus Berlin und Brandenburg unterwegs und fuhren zum großen Stern an die Siegessäule. Da die Sternfahrt als Demonstration angemeldet war, wurden zeitweise auch Abschnitte der Stadtautobahn 100 und der AWUS für den Autoverkehr gesperrt. Der ADFC nutzt die Aktion, um erneut mehr sichere Radwege und höhere Investitionen in den Radverkehr zu fordern.
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2: In der Nacht ziehen Wolkenfelder durch bei Tiefstwerten von 12 Grad. Zum Start in die neue Woche wird die Sonne erneut von einzelnen Wolken verdeckt. Die Maxiwerte erreichen immerhin 25 Grad.

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In der Nacht ziehen Wolkenfelder durch bei Tiefstwerten von 12 Grad. Zum Start in die neue Woche wird die Sonne erneut von einzelnen Wolken verdeckt. Die Maxi-Werte erreichen immerhin 25 Grad.

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1: Im Studio Matthias Kajales.
2: Die USA verlangen vom Iran Auskunft über den Zustand bombardierter Atomanlagen und seine Bestände an angereichertem Uran. In einem IAEA-Entwurf wird gefordert, dass der Iran der Internationalen Atomenergiebehörde alle Dokumente vorlegt und Inspektionen sofort ermöglicht. In Armenien sind kurz vor der Parlamentswahl 6 Kandidaten der pro-russischen Oppositionspartei festgenommen worden. Gründe wurden nicht genannt. Parteichef Kaya Petjan steht bereits unter Hausarrest. Die Wahl gilt als politisch hochbrisant für die Regierung Pashinyan. Bundespräsident Frank-Walter Steinmeier unterstützt nun doch eine deutsche Bewerbung für die Olympischen Spiele 2036. Seine früheren Bedenken wegen des historischen Datums seien zwar nicht verschwunden, er vertraue aber auf einen verantwortungsvollen Umgang damit. Über den deutschen Bewerber entscheidet der Deutsche Olympische Sportbund Ende September. Im Rennen sind Berlin, München und die Region Rhein-Ruhr. Tausende Radfahrer haben sich heute an der traditionellen ADFC-Sternfahrt in Berlin beteiligt. Die Teilnehmer waren auf rund 20 Routen aus Berlin und Brandenburg unterwegs und fuhren zum großen Stern an die Siegessäule. Da die Sternfahrt als Demonstration angemeldet war, wurden zeitweise auch Abschnitte der Stadtautobahn A100 und der AWUS für den Autoverkehr gesperrt. Der ADFC nutzt die Aktion, um erneut mehr sichere Radwege und höhere Investitionen in den Radverkehr zu fordern.
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1: Heute ist es im weiteren Verlauf überwiegend dicht bewölkt. Die Maxi-Werte erreichen dennoch bis zu 26 Grad. Nachts bleibt es bewölkt bei Tiefstemperaturen von 16 Grad. Morgen überwiegt bis zum Nachmittag dichte Bewölkung, aber es bleibt trocken bei Temperaturen von 16 bis 21 Grad.

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1: Heute ist es im weiteren Verlauf überwiegend dicht bewölkt. Die Maxiwerte erreichen dennoch bis zu 26 Grad. Nachts bleibt es bewölkt bei Tiefstemperaturen von 16 Grad. Morgen überwiegt bis zum Nachmittag dichte Bewölkung, aber es bleibt trocken bei Temperaturen von 16 bis 21 Grad.
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0: sind kurz vor der Parlamentswahl 6 Kandidaten der pro-russischen Oppositionspartei festgenommen worden. Gründe wurden nicht genannt. Parteichef Kaya Petjan steht bereits unter Hausarrest. Die Wahl gilt als politisch hochbrisant für die Regierung Paschinyan. Bundespräsident Frank-Walter Steinmeier unterstützt nun doch eine deutsche Bewerbung für die Olympischen Spiele 2036. Seine früheren Bedenken wegen des historischen Datums seien zwar nicht verschwunden, er vertraue aber auf einen verantwortungsvollen Umgang damit. Über den deutschen Bewerber entscheidet der Deutsche Olympische Sportbund Ende September. Im Rennen sind Berlin, München und die Region Rhein-Ruhr. Die ILA 2026 am Flughafen BER in Schönefeld erwartet rund 100.000 Besucher. Die Luft- und Raumfahrtmesse startet am 10. Juni für Fachbesucher und am 13. und 14. ist sie für das Publikum geöffnet. Tickets sind bereits ausverkauft. Rund 750 Aussteller aus 37 Ländern sind dabei. Die Bundeswehr ist größter Einzelaussteller. Auch Bundeskanzler Friedrich Merz wird erwartet. Zu sehen sind über 100 Flugzeuge und Hubschrauber, darunter ein Airbus A380.
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0: Heute ist es im weiteren Verlauf überwiegend dicht bewölkt. Die Maxi-Werte erreichen dennoch bis zu 26 Grad. Nachts bleibt es bewölkt bei Tiefstemperaturen von 16 Grad. Morgen überwiegt bis zum Nachmittag dichte Bewölkung, aber es bleibt trocken bei Temperaturen von 16 bis 21 Grad.

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Heute ist es im weiteren Verlauf überwiegend dicht bewölkt. Die Maxi-Werte erreichen dennoch bis zu 26 Grad. Nachts bleibt es bewölkt bei Tiefstemperaturen von 16 Grad. Morgen überwiegt bis zum Nachmittag dichte Bewölkung, aber es bleibt trocken bei Temperaturen von 16 bis 21 Grad.

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1: Im Studio Matthias Kajales. Der Konflikt zwischen Israel und dem Iran verschärft sich weiter. Nach israelischen Angaben hat der Iran erneut Raketen auf Israel abgefeuert. Israel reagierte mit Luftangriffen auf Ziele im Iran. Die EU warnt vor einer weiteren Eskalation und fordert Verhandlungen. Deutschland

0: Berlin mit den 12 Bezirken gemacht und wir haben ein Konnexitätsgesetz und das erwarte ich auch vom Bund. Wenn der Bund Aufgaben an die Länder überträgt, wenn der Bund die Länder belastet, dann muss er auch für Ausgleich sorgen und deswegen brauchen wir dieses Konnexitätsgesetz auch im Verhältnis zwischen Bund und Ländern, denn die Länder können nicht mehr. Die Länderhaushalte sind wirklich schwer belastet und wir können keine weiteren Belastungen ertragen.
1: Die ILA 2026 am Flughafen BER in Schönefeld erwartet rund 100.000 Besucher. Die Luft- und Raumfahrtmesse startet am Mittwoch für Fachbesucher. Am Samstag und Sonntag ist sie für das Publikum geöffnet. Tickets sind bereits ausverkauft. Rund 750 Aussteller aus 37 Ländern sind dabei. Die Bundeswehr ist größter Einzelaussteller. Auch Bundeskanzler Friedrich Merz wird erwartet. Zu sehen sind über 100 Flugzeuge und Hubschrauber, darunter ein Airbus A380.
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1: Heute ist es im weiteren Verlauf überwiegend dicht bewölkt. Die Maxiwerte erreichen dennoch bis zu 26 Grad. Nachts bleibt es bewölkt bei Tiefstemperaturen von 16 Grad. Morgen überwiegt bis zum Nachmittag dichte Bewölkung, aber es bleibt trocken bei Temperaturen von 16 bis 21 Grad.

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1: Heute ist es im weiteren Verlauf überwiegend dicht bewölkt. Die Maxi-Werte erreichen dennoch bis zu 26 Grad. Nachts bleibt es bewölkt bei Tiefstemperaturen von 16 Grad. Morgen überwiegt bis zum Nachmittag dichte Bewölkung, aber es bleibt trocken bei Temperaturen von 16 bis 21 Grad.
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1: Im Studio Matthias Kajales. Der Konflikt zwischen Israel und dem Iran verschärft sich weiter. Nach israelischen Angaben hat der Iran erneut Raketen auf Israel abgefeuert. Israel reagierte mit Luftangriffen auf Ziele im Iran. Die EU warnt vor einer weiteren Eskalation und fordert Verhandlungen. Deutschland, Frankreich, Großbritannien und die Ukraine haben Russland nach einem Treffen in London zu einer sofortigen Waffenruhe und Verhandlungen über ein Kriegsende auf Basis der aktuellen Frontlinie aufgefordert. Zudem sicherten die vier Staaten der Ukraine weitere militärische Unterstützung und langfristige Sicherheitsgarantien zu. SPD-Fraktionschef Matthias Miersch sieht bei der Einbeziehung von Beamten in die gesetzliche Rente Vor- und Nachteile und spricht von einer Gerechtigkeitsfrage. Berlins regierender Bürgermeister Kai Wegner lehnt den Vorschlag eher ab und warnt vor Mehrbelastungen der Länder. Im ARD-Bericht aus Berlin sagte Wegner:
2: Im Koalitionsvertrag ist ja vereinbart, dass wir ein Konnexitätsgesetz schaffen, dass derjenige, der bestellt, auch bezahlt. Ich habe das gerade in Berlin mit den 12 Bezirken gemacht und wir haben ein Konnexitätsgesetz und das erwarte ich auch vom Bund. Wenn der Bund Aufgaben an die Länder überträgt, wenn der Bund die Länder belastet, dann muss er auch für Ausgleich sorgen. Und deswegen brauchen wir dieses Konnexitätsgesetz auch im Verhältnis zwischen Bund und Ländern. Denn die Länder können nicht mehr. Die Länderhaushalte sind wirklich schwer belastet und wir können keine weiteren Belastungen ertragen.
1: Die ILA 2026 am Flughafen BER in Schönefeld erwartet rund 100.000 Besucher.

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1: Im Studio Matthias Kajales.
2: Der Konflikt zwischen Israel und dem Iran verschärft sich weiter. Nach israelischen Angaben hat der Iran erneut Raketen auf Israel abgefeuert. Israel reagierte mit Luftangriffen auf Ziele im Iran. Die EU warnt vor einer weiteren Eskalation und fordert Verhandlungen. Deutschland, Frankreich, Großbritannien und die Ukraine haben Russland nach einem Treffen in London zu einer sofortigen Waffenruhe und Verhandlungen über ein Kriegsende auf Basis der aktuellen Frontlinie aufgefordert. Zudem sicherten die vier Staaten der Ukraine weitere militärische Unterstützung und langfristige Sicherheitsgarantien zu. SPD-Fraktionschef Matthias Miersch sieht bei der Einbeziehung von Beamten in die gesetzliche Rente Vor- und Nachteile und spricht von einer Gerechtigkeitsfrage. Berlins regierender Bürgermeister Kai Wegner lehnt den Vorschlag eher ab und warnt vor Mehrbelastungen der Länder. Im ARD-Bericht aus Berlin sagte Wegner:
3: Im Koalitionsvertrag ist ja vereinbart, dass wir ein Konnexitätsgesetz schaffen, dass derjenige, der bestellt, auch bezahlt. Ich habe das gerade in Berlin mit den 12 Bezirken gemacht und wir haben ein Konnexitätsgesetz und das erwarte ich auch vom Bund. Wenn der Bund Aufgaben an die Länder überträgt, wenn der Bund die Länder belastet, dann muss er auch für Ausgleich sorgen. Und deswegen brauchen wir dieses Konnexitätsgesetz auch im Verhältnis zwischen Bund und Ländern, denn die Länder können nicht mehr. Die Länderhaushalte sind wirklich schwer belastet und wir können keine weiteren Belastungen ertragen.
2: Die ILA 2026 am Flughafen BER in Schönefeld erwartet rund 100.000 Besucher. Die Luft- und Raumfahrtmesse startet am Mittwoch für Fachbesucher. Am Samstag und Sonntag ist sie für das Publikum geöffnet. Tickets sind bereits ausverkauft und 750

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1: Im Studio Matthias Kajales.
2: Der Konflikt zwischen Israel und dem Iran verschärft sich weiter. Nach israelischen Angaben hat der Iran erneut Raketen auf Israel abgefeuert. Israel reagierte mit Luftangriffen auf Ziele im Iran. Die EU warnt vor einer weiteren Eskalation und fordert Verhandlungen. Deutschland, Frankreich, Großbritannien und die Ukraine haben Russland nach einem Treffen in London zu einer sofortigen Waffenruhe und Verhandlungen über ein Kriegsende auf Basis der aktuellen Frontlinie aufgefordert. Zudem sicherten die vier Staaten der Ukraine weitere militärische Unterstützung und langfristige Sicherheitsgarantien zu. SPD-Fraktionschef Matthias Miersch sieht bei der Einbeziehung von Beamten in die gesetzliche Rente Vor- und Nachteile und spricht von einer Gerechtigkeitsfrage. Berlins regierender Bürgermeister Kai Wegner lehnt den Vorschlag eher ab und warnt vor Mehrbelastungen der Länder. Im ARD-Bericht aus Berlin sagte Wegner:
3: Im Koalitionsvertrag ist ja vereinbart, dass wir ein Konnexitätsgesetz schaffen, dass derjenige, der bestellt, auch bezahlt. Ich habe das gerade in Berlin mit den 12 Bezirken gemacht und wir haben ein Konnexitätsgesetz und das erwarte ich auch vom Bund. Wenn der Bund Aufgaben an die Länder überträgt, wenn der Bund die Länder belastet, dann muss er auch für Ausgleich sorgen. Und deswegen brauchen wir dieses Konnexitätsgesetz auch im Verhältnis zwischen Bund und Ländern, denn die Länder können nicht mehr. Die Länderhaushalte sind wirklich schwer belastet und wir können keine weiteren Belastungen ertragen.
2: Die ILA 2026 am Flughafen BER in Schönefeld erwartet rund 100.000 Besucher. Die Luft- und Raumfahrtmesse startet am Mittwoch für Fachbesucher. Am Samstag und Sonntag ist sie für das Publikum geöffnet. Tickets sind bereits ausverkauft. Rund 750 Aussteller aus 37 Ländern sind dabei. Die Bundeswehr ist größter Einzelaussteller. Auch Bundeskanzler Friedrich Merz wird erwartet. Zu sehen sind über 100 Flugzeuge und Hubschrauber, darunter ein Airbus A380.
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2: Heute ist es im weiteren Verlauf überwiegend dicht bewölkt. Die Maxi-Werte erreichen dennoch bis zu 26 Grad. Nachts bleibt es bewölkt bei Tiefstemperaturen von 16 Grad. Morgen überwiegt bis zum Nachmittag dichte Bewölkung, aber es bleibt trocken.

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1: 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Kemet, die antike Bezeichnung Ägyptens, steht für eine Kultur, in der Klang und Frequenzen eine besondere, fast mystische

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1: Im Studio Matthias Kajales. Der Konflikt zwischen Israel und dem Iran verschärft sich weiter. Nach israelischen Angaben hat der Iran erneut Raketen auf Israel abgefeuert. Israel reagierte mit Luftangriffen auf Ziele im Iran. Die EU warnt vor einer weiteren Eskalation und fordert Verhandlungen. Deutschland, Frankreich, Großbritannien und die Ukraine haben Russland nach einem Treffen in London zu einer sofortigen Waffenruhe und Verhandlungen über ein Kriegsende auf Basis der aktuellen Frontlinie aufgefordert. Zudem sicherten die vier Staaten der Ukraine weitere militärische Unterstützung und langfristige Sicherheitsgarantien zu. SPD-Fraktionschef Matthias Miersch sieht bei der Einbeziehung von Beamten in die gesetzliche Rente Vor- und Nachteile und spricht von einer Gerechtigkeitsfrage. Berlins regierender Bürgermeister Kai Wegner lehnt den Vorschlag eher ab und warnt vor Mehrbelastungen der Länder. Im ARD-Bericht aus Berlin sagte Wegner:
2: Im Koalitionsvertrag ist ja vereinbart, dass wir ein Konnexitätsgesetz schaffen, dass derjenige, der bestellt, auch bezahlt. Ich habe das gerade in Berlin mit den 12 Bezirken gemacht und wir haben ein Konnexitätsgesetz und das erwarte ich auch vom Bund. Wenn der Bund Aufgaben an die Länder überträgt, wenn der Bund die Länder belastet, dann muss er auch für Ausgleich sorgen. Und deswegen brauchen wir dieses Konnexitätsgesetz auch im Verhältnis zwischen Bund und Ländern. Denn die Länder können nicht mehr. Die Länderhaushalte sind wirklich schwer belastet und wir können keine weiteren Belastungen ertragen.
1: Die ILA 2026 am Flughafen BER in Schönefeld erwartet rund 100.000 Besucher. Die Luft- und Raumfahrtmesse startet am Mittwoch für Fachbesucher. Am Samstag und Sonntag ist sie für das Publikum geöffnet. Tickets sind bereits ausverkauft. Rund 750 Aussteller aus 37 Ländern sind dabei. Die Bundeswehr ist größter Einzelaussteller. Auch Bundeskanzler Friedrich Merz wird erwartet. Zu sehen sind über 100 Flugzeuge und Hubschrauber, darunter ein Airbus A380.
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1: Heute ist es im weiteren Verlauf überwiegend dicht bewölkt. Die Maxi-Werte erreichen dennoch bis zu 26 Grad. Nachts bleibt es bewölkt bei Tiefstemperaturen von 16 Grad. Morgen überwiegt bis zum Nachmittag dichte Bewölkung, aber es bleibt trocken bei Temperaturen von 16 bis 21 Grad.

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1: Im Studio Matthias Kajales. Die iranischen Streitkräfte haben ihre Angriffe auf Israel vorerst für beendet erklärt. Nach Angaben der Militärführung sei damit eine schmerzhafte Antwort auf Israels Vorgehen im Libanon erfolgt. Gleichzeitig warnte Teheran vor weiteren und härteren Angriffen, falls Israel seine Militäraktionen im Libanon fortsetzen sollte. Zuvor hatte US-Präsident Donald Trump beide Seiten aufgefordert, die Angriffe umgehend einzustellen. Deutschland, Frankreich, Großbritannien und die Ukraine haben Russland nach einem Treffen in London zu einer sofortigen Waffenruhe und Verhandlungen über ein Kriegsende auf Basis der aktuellen Frontlinie aufgefordert. Zudem sicherten die vier Staaten der Ukraine weitere militärische Unterstützung und langfristige Sicherheitsgarantien zu. SPD-Fraktionschef Matthias Miersch sieht bei der Einbeziehung von Beamten in die gesetzliche Rente Vor- und Nachteile und spricht von einer Gerechtigkeitsfrage. Berlins regierender Bürgermeister Kai Wegner lehnt den Vorschlag eher ab und warnt vor Mehrbelastungen der Länder. Im ARD-Bericht aus Berlin sagte Wegner:
2: Im Koalitionsvertrag ist ja vereinbart, dass wir ein Konnexitätsgesetz schaffen, dass derjenige, der bestellt, auch bezahlt. Ich habe das gerade in Berlin mit den 12 Bezirken gemacht und wir haben ein Konnexitätsgesetz und das erwarte ich auch vom Bund. Wenn der Bund Aufgaben an die Länder überträgt, wenn der Bund die Länder belastet, dann muss er auch für Ausgleich sorgen. Und deswegen brauchen wir dieses Konnexitätsgesetz auch im Verhältnis zwischen Bund und Ländern. Denn die Länder können nicht mehr. Die Länderhaushalte sind wirklich schwer belastet und wir können keine weiteren Belastungen ertragen.
1: Die ILA 2026 am Flughafen BER in Schönefeld erwartet rund 100.000 Besucher. Die Luft- und Raumfahrtmesse startet am Mittwoch für Fachbesucher. Am Samstag und Sonntag ist sie für das Publikum geöffnet. Tickets sind bereits ausverkauft. Rund 750 Aussteller aus 37 Ländern sind dabei. Die Bundeswehr ist größter Einzelaussteller. Auch Bundeskanzler Friedrich Merz wird erwartet. Zu sehen sind über 100 Flugzeuge und Hubschrauber, darunter ein Airbus A380.
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1: Heute ist es im weiteren Verlauf überwiegend dicht bewölkt. Die Maxi-Werte erreichen dennoch bis zu 26 Grad. Nachts bleibt es bewölkt bei Tiefstemperaturen von 16 Grad. Morgen überwiegt bis zum Nachmittag dichte Bewölkung, aber es bleibt trocken bei Temperaturen von 16 bis 21 Grad.

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1: Er wie Resident DJ. Ein Resident DJ ist fest an einen bestimmten Club oder eine Veranstaltungsreihe gebunden und dort regelmäßig als DJ im Einsatz. Im Gegensatz zu Gast-DJs, die meist nur für einzelne Auftritte gebucht werden, prägt ein Resident den musikalischen Charakter eines Clubs oder Events dauerhaft mit. Er, sie, they übernimmt häufig Opening- oder Closing-Sets und sorgt für Kontinuität und Atmosphäre. In der elektronischen Musikszene gelten Resident DJs als musikalische KuratorInnen mit einem feinen Gespür für Raum, Publikum und Dramaturgie. Bekannte Beispiele sind Ben Clock im Berghain, Tamasumo in der Panorama-Bar oder Mira und Chris Schwarzwälder, die seit seiner Gründung als Residents im Kater aktiv sind.
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1: Im Studio Matthias Kajales. Die iranischen Streitkräfte haben ihre Angriffe auf Israel vorerst für beendet erklärt. Nach Angaben der Militärführung sei damit eine schmerzhafte Antwort auf Israels Vorgehen im Libanon erfolgt. Gleichzeitig warnte Teheran vor weiteren und härteren Angriffen, falls Israel seine Militäraktionen im Libanon fortsetzen sollte. Zuvor hatte US-Präsident Donald Trump beide Seiten aufgefordert, die Angriffe umgehend einzustellen. Die Auftragslage der deutschen Industrie hat sich im April deutlich verschlechtert. Die Bestellungen sanken um 3,8% und damit stärker als erwartet. Besonders aus der Eurozone brach die Nachfrage ein, vor allem in der Automobil- und Maschinenbauindustrie. Als Hauptgrund sehen die Ökonomen die Folgen des im Februar ausgebrochenen Iran-Kriegs, der Lieferketten belastet und die Energiepreise erhöht. Eine schnelle Erholung ist vorerst nicht in Sicht. SPD-Fraktionschef Matthias Miersch sieht bei der Einbeziehung von Beamten in die gesetzliche Rente Vor- und Nachteile und spricht von einer Gerechtigkeitsfrage. Berlins regierender Bürgermeister Kai Wegner lehnt den Vorschlag eher ab und warnt vor Mehrbelastungen der Länder. Im ARD-Bericht aus Berlin sagte Wegner:
2: Im Koalitionsvertrag ist ja vereinbart, dass wir ein Konnexitätsgesetz schaffen, dass derjenige, der bestellt, auch bezahlt. Ich habe das gerade in Berlin mit den 12 Bezirken gemacht und wir haben ein Konnexitätsgesetz und das erwarte ich auch vom Bund. Wenn der Bund Aufgaben an die Länder überträgt, wenn der Bund die Länder belastet, dann muss er auch für Ausgleich sorgen. Und deswegen brauchen wir dieses Konnexitätsgesetz auch im Verhältnis zwischen Bund und Ländern. Denn die Länder können nicht mehr. Die Länderhaushalte sind wirklich schwer belastet und wir können keine weiteren Belastungen ertragen.
1: Die ILA 2026 am Flughafen BER in Schönefeld erwartet rund 100.000 Besucher. Die Luft- und Raumfahrtmesse startet am Mittwoch für Fachbesucher. Am Samstag und Sonntag ist sie für das Publikum geöffnet. Tickets sind bereits ausverkauft. Rund 750 Aussteller aus 37 Ländern sind dabei. Die Bundeswehr ist größter Einzelaussteller. Auch Bundeskanzler Friedrich Merz wird erwartet. Zu sehen sind über 100 Flugzeuge und Hubschrauber, darunter ein Airbus A380.
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1: Heute ist es im weiteren Verlauf überwiegend dicht bewölkt. Die Maxi-Werte erreichen dennoch bis zu 26 Grad. Nachts bleibt es bewölkt bei Tiefstemperaturen von 16 Grad. Morgen überwiegt bis zum Nachmittag dichte Bewölkung, aber es bleibt trocken bei Temperaturen von 16 bis 21 Grad.

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1: Diesmal mit Ackermann, I Know What To Do. Ackermann veröffentlicht mit I Know What To Do eine neue EP auf dem Label Seven und baut damit seinen umfangreichen Katalog weiter aus. Der deutsche Produzent ist seit über 15 Jahren aktiv und war zuletzt bereits auf der ersten Compilation des Queer- und Flinter-fokussierten Imprints vertreten. Auch auf der aktuellen EP zeigt er seinen vielseitigen Ansatz zwischen House, Techno und breakigen Einflüssen, geprägt von präzisem Sampling, markanten Drums und einer klaren Club-Ausrichtung. Unterstützt wird das Release von zwei namenhaften Remixern. T-Tron bringt eine Detroit-inspirierte Interpretation ein, während Synthvi dem Material mit ihrem charakteristischen House- und Techno-Sound eine eigene Handschrift verleiht. I Know What To Do von Ackermann, erschienen auf Seven, ist auf allen gängigen Download- und Streaming-Plattformen erhältlich.
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1: 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Diesmal mit Corpino. Der italienische Produzent Corpino aus Bergamo steht für einen melodischen und organischen House-Sound, der träumerische Klanglandschaften mit psychedelischen, sich stetig entwickelnden Grooves verbindet. Seine Musik lebt von detailreichem Sounddesign und der Kombination aus organischen Elementen und klarer Clubfunktionalität. Veröffentlichungen auf Labels wie Get Physical Music und Wanderlust Records unterstreichen seinen internationalen Anspruch. Seit 2020 besteht zudem eine enge Verbindung zum Label Lukens. Aktuell ist dort sein Track Rakers erschienen, eine Kollaboration mit TMA. Jetzt auf 106.8 PFM, I'm a Friend of Julia im Corpino Remix. Der Song erschien im Original von Pounce und Idem und bekommt in dieser Version eine neue atmosphärische Tiefe. Corpino verleiht dem Track mit warmen organischen Sounds und einem treibenden Groove eine melodische Weite, die sich langsam aufbaut und im Club ihre volle Wirkung entfaltet. Sein Remix verbindet feine Sounddetails mit einer klaren Dramaturgie und macht aus dem Original eine hypnotische, dynamische Reise durch melodisches House.
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1: Heute ist es im weiteren Verlauf überwiegend dicht bewölkt. Die Maxiwerte erreichen dennoch bis zu 26 Grad. Nachts bleibt es bewölkt bei Tiefstemperaturen von 16 Grad. Morgen überwiegt bis zum Nachmittag dichte Bewölkung, aber es bleibt trocken bei Temperaturen von 16 bis 21 Grad.

0: Diesen Donnerstag startet für 4 Tage das Skalar-Festival am Helene-See in der Nähe von Frankfurt oder in Brandenburg. Bereits Anfang des Jahres haben die Veranstalter bekannt gegeben, dass das Festival wirtschaftlich und organisatorisch unter erheblichem Druck steht, weswegen es diesmal das letzte Mal stattfinden wird. Trotzdem hat man sich nicht lumpen lassen. Techno, House, Trance und Downtempo wird geboten, mehrere Bühnen und ein durchgehendes Programm bis in die Morgenstunden am wunderschönen Helene-See, bei dem man in einem Teilbereich des Sees nach 5-jähriger Sperrung auch wieder baden kann. Das Line-Up kann sich auch sehen lassen. An den Deck stehen unter anderem ADHS, Frida Darko, Kaufmann, Bonnie und viele mehr. Tickets sind noch erhältlich unter skalarfestival.de. Los geht's am Donnerstag.
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1: Im Studio Matthias Kajales. Die iranischen Streitkräfte haben ihre Angriffe auf Israel vorerst für beendet erklärt. Nach Angaben der Militärführung sei damit eine schmerzhafte Antwort auf Israels Vorgehen im Libanon erfolgt. Gleichzeitig warnte Teheran vor weiteren und härteren Angriffen, falls Israel seine Militäraktion im Libanon fortsetzen sollte. Zuvor hatte US-Präsident Donald Trump beide Seiten aufgefordert, die Angriffe umgehend einzustellen. Die Auftragslage der deutschen Industrie hat sich im April deutlich verschlechtert. Die Bestellungen sanken um 3,8% und damit stärker als erwartet. Besonders aus der Eurozone brach die Nachfrage ein, vor allem in der Automobil- und Maschinenbauindustrie. Als Hauptgrund sehen die Ökonomen die Folgen des im Februar ausgebrochenen Iran-Kriegs, der Lieferketten belastet und die Energiepreise erhöht. Eine schnelle Erholung ist vorerst nicht in Sicht. SPD-Fraktionschef Matthias Miersch sieht bei der Einbeziehung von Beamten in die gesetzliche Rente Vor- und Nachteile und spricht von einer Gerechtigkeitsfrage. Berlins regierender Bürgermeister Kai Wegner lehnt den Vorschlag eher ab und warnt vor Mehrbelastungen der Länder. Im ARD-Bericht aus Berlin sagte Wegner:
2: Im Koalitionsvertrag ist ja vereinbart, dass wir ein Konnexitätsgesetz schaffen, dass derjenige, der bestellt, auch bezahlt. Ich habe das gerade in Berlin mit den 12 Bezirken gemacht und wir haben ein Konnexitätsgesetz und das erwarte ich auch vom Bund. Wenn der Bund Aufgaben an die Länder überträgt, wenn der Bund die Länder belastet, dann muss er auch für Ausgleich sorgen. Und deswegen brauchen wir dieses Konnexitätsgesetz auch im Verhältnis zwischen Bund und Ländern. Denn die Länder können nicht mehr. Die Länderhaushalte sind wirklich schwer belastet und wir können keine weiteren Belastungen ertragen.
1: Die ILA 2026 am Flughafen BER in Schönefeld erwartet rund 100.000 Besucher. Die Luft- und Raumfahrtmesse startet am Mittwoch für Fachbesucher. Am Samstag und Sonntag ist sie für das Publikum geöffnet. Tickets sind bereits ausverkauft. Rund 750 Aussteller aus 37 Ländern sind dabei. Die Bundeswehr ist größter Einzelaussteller. Auch Bundeskanzler Friedrich Merz wird erwartet. Zu sehen sind über 100 Flugzeuge und Hubschrauber, darunter ein Airbus A380.
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1: Heute ist es im weiteren Verlauf überwiegend dicht bewölkt. Die Maxi-Werte erreichen dennoch bis zu 26 Grad. Nachts bleibt es bewölkt bei Tiefstemperaturen von 16 Grad. Morgen überwiegt bis zum Nachmittag dichte Bewölkung, aber es bleibt trocken bei Temperaturen von 16 bis 21 Grad. 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

0: Area 127 wurde 2022 gegründet und hat seinen Ursprung in Vilnius, Litauen. Hinter dem Projekt steht der litauische DJ und Produzent Tadas Majeris, der das Kollektiv ins Leben rief. Das Ziel von Area 127 ist es, eine kreative Plattform zu schaffen, auf der die KünstlerInnen gemeinsam experimentieren und kollaborieren können. Denn daraus entsteht mehr als bei Einzelarbeit. Die Zahl 127 steht symbolisch für Einheit, Zusammenarbeit und kreative Kraft. Musikalisch bewegt sich Area 127 im Spektrum von New Age Techno, Trance, EDM und experimenteller elektronischer Musik. Oft hypnotisch, detailreich und progressiv. Als Residents und prägende Gesichter gelten Tadan selbst sowie KünstlerInnen aus dem dazugehörigen Netzwerk, die regelmäßig auf Releases und Events vertreten sind. Das Kollektiv organisiert darüber hinaus Partys, Radioformate und Art-Plattformen, zuletzt auch mit Auftritten im Berghain, etwa als Teil der Säule, und zeigt damit ein klares Engagement in der Berliner Clubszene.
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1: Diesmal mit Pavel Petrov. Aufgewachsen in Sofia hat sich Pavel Petrov aus der lokalen Underground-Szene zu einer festen Größe im internationalen Indie-Dance- und House-Kosmos entwickelt. Sein Sound verbindet Indie-Dance, House und Tech-House mit einer klaren emotionalen Handschrift. Tanzbar, direkt und stets groove-orientiert. Releases auf Labels wie Glasgow Underground, Heinz Music und Stil vor Talent unterstreichen seine stilistische Bandbreite. Als Gründer von X-Audio prägt er zudem aktiv die bulgarische Szene. Als Labelmacher, Veranstalter und verbindende Kraft zwischen Artist und Crowd. Die Verbindung zu Syncopat steht seit 2014. Zuletzt mit einem Remix für Affekt im Jahr 2025. Jetzt auf 106.8 PFM, Pavel Petrov mit Way Too High. Der Track verbindet treibende Indie-Dance-Grooves mit einer hypnotischen Spannungskurve. Ein Song, der subtil aufbaut, tief wirkt und direkt auf den Dancefloor zielt.
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1: Heute ist es im weiteren Verlauf überwiegend dicht bewölkt. Die Maxi-Werte erreichen dennoch bis zu 26 Grad. Nachts bleibt es bewölkt bei Tiefstemperaturen von 16 Grad. Morgen überwiegt bis zum Nachmittag dichte Bewölkung, aber es bleibt trocken bei Temperaturen von 16 bis 21 Grad.
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0: Unser Album der Woche kommt diesmal von Woodkind, dem neuen Projekt von Molono Bass und Matzen. Die beiden verbinden melodischen Techno mit verträumten Klangwelten, tiefen Beats und emotionalem Gesang. Nach gefeierten Auftritten beim Fusion Festival, dem 3000 Grad Festival und in der Ritter Butzke präsentieren sie mit Light Me Up ihre aktuelle Single. Woodkind steht für elektronische Musik zwischen Melancholie, Energie und Gänsehautmomenten.
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1: Im Studio Matthias Kajales. Die iranischen Streitkräfte haben ihre Angriffe auf Israel vorerst für beendet erklärt. Nach Angaben der Militärführung sei damit eine schmerzhafte Antwort auf Israels Vorgehen im Libanon erfolgt. Gleichzeitig warnte Teheran vor weiteren und härteren Angriffen, falls Israel seine Militäraktionen im Libanon fortsetzen sollte. Zuvor hatte US-Präsident Donald Trump beide Seiten aufgefordert, die Angriffe umgehend einzustellen. Die Auftragslage der deutschen Industrie hat sich im April deutlich verschlechtert. Die Bestellungen sanken um 3,8% und damit stärker als erwartet. Besonders aus der Eurozone brach die Nachfrage ein, vor allem in der Automobil- und Maschinenbauindustrie. Als Hauptgrund sehen die Ökonomen die Folgen des im Februar ausgebrochenen Iran-Kriegs, der Lieferketten belastet und die Energiepreise erhöht. Eine schnelle Erholung ist vorerst nicht in Sicht. SPD-Fraktionschef Matthias Miersch sieht bei der Einbeziehung von Beamten in die gesetzliche Rente Vor- und Nachteile und spricht von einer Gerechtigkeitsfrage. Berlins regierender Bürgermeister Kai Wegner lehnt den Vorschlag eher ab und warnt vor Mehrbelastungen der Länder. Im ARD-Bericht aus Berlin sagte Wegner:
2: Im Koalitionsvertrag ist ja vereinbart, dass wir ein Konnexitätsgesetz schaffen, dass derjenige, der bestellt, auch bezahlt. Ich habe das gerade in Berlin mit den 12 Bezirken gemacht und wir haben ein Konnexitätsgesetz und das erwarte ich auch vom Bund. Wenn der Bund Aufgaben an die Länder überträgt, wenn der Bund die Länder belastet, dann muss er auch für Ausgleich sorgen. Und deswegen brauchen wir dieses Konnexitätsgesetz auch im Verhältnis zwischen Bund und Ländern. Denn die Länder können nicht mehr. Die Länderhaushalte sind wirklich schwer belastet und wir können keine weiteren Belastungen ertragen.
1: Die ILA 2026 am Flughafen BER in Schönefeld erwartet rund 100.000 Besucher. Die Luft- und Raumfahrtmesse startet am Mittwoch für Fachbesucher. Am Samstag und Sonntag ist sie für das Publikum geöffnet. Tickets sind bereits ausverkauft. Rund 750 Aussteller aus 37 Ländern sind dabei. Die Bundeswehr ist größter Einzelaussteller. Auch Bundeskanzler Friedrich Merz wird erwartet. Zu sehen sind über 100 Flugzeuge und Hubschrauber, darunter ein Airbus A380.
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1: Heute ist es im weiteren Verlauf überwiegend dicht bewölkt. Die Maxi-Werte erreichen dennoch bis zu 26 Grad. Nachts bleibt es bewölkt bei Tiefstemperaturen von 16 Grad. Morgen überwiegt bis zum Nachmittag dichte Bewölkung, aber es bleibt trocken bei Temperaturen von 16 bis 21 Grad.

0: diesmal.
1: Er wie Resident DJ. Ein Resident DJ ist fest an einen bestimmten Club oder eine Veranstaltungsreihe gebunden und dort regelmäßig als DJ im Einsatz. Im Gegensatz zu Gast-DJs, die meist nur für einzelne Auftritte gebucht werden, prägt ein Resident den musikalischen Charakter eines Clubs oder Events dauerhaft mit. Er, sie, they übernimmt häufig Opening- oder Closing-Sets und sorgt für Kontinuität und Atmosphäre. In der elektronischen Musikszene gelten Resident-DJs als musikalische KuratorInnen mit einem feinen Gespür für Raum, Publikum und Dramaturgie. Bekannte Beispiele sind Ben Clock im Berghain, Tamazumo in der Panorama-Bar oder Mira und Chris Schwarzwälder, die seit seiner Gründung als Residents im Kater aktiv sind.
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1: Heute ist es im weiteren Verlauf überwiegend dicht bewölkt. Die Maxiwerte erreichen dennoch bis zu 26 Grad. Nachts bleibt es bewölkt bei Tiefstemperaturen von 16 Grad. Morgen überwiegt bis zum Nachmittag dichte Bewölkung, aber es bleibt trocken bei Temperaturen von 16 bis 21 Grad.

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1: Im Studio, Matthias. Hallo. Am Sonntagabend ging das Zurück zu den Wurzeln-Festival im brandenburgischen Niedergörsdorf zu Ende. Tausende Besucher feierten vom Donnerstag bis Sonntag auf dem ehemaligen Militärflughafen und dem direkt angrenzenden Wald. Auch die Produzentin, Labelchefin, DJ und Radiofrau Anja Schneider legte auf der von 106.8 Pure FM live übertragenen Bühne im Märchenwald auf. Gegenüber Pure FM sagte Anja über das Wurzelfestival:
2: Ich mag natürlich die ganze Idee dahinter. Das ist so ein Mitmachfestival, ist so ein bisschen frickisch, ein bisschen hippiesk, aber mit einem sehr hohen Anspruch an Musik, und deswegen bin ich eigentlich immer hier, weil ich mag die ganze Crew und habe da lange Geschichte, und jedes Mal wird es eigentlich besser und toll.
1: Kann elektronische Musik gegen Angstgefühle helfen? Eine neue Studie, Musik und Bewegung sind in Medizin, liefert dazu spannende Hinweise. In einer Session in einer Event-Location in London wurde untersucht, wie sich elektronische Musik in Kombination mit Bewegung, bewusster Atmung und Tanz auf die mentale Gesundheit auswirkt. Die Studie ist Teil eines einjährigen Forschungsprojekts zu Wohlbefinden und Musik. Das Ergebnis: Die Teilnehmenden berichten nach den Einheiten von weniger Angstgefühlen, mehr Freude und einem stärkeren Gefühl von sozialem Zusammenhalt. Elektronische Musik ist damit offenbar mehr als Clubsound. Sie könnte auch ein Werkzeug für mentale Balance sein, so die Wissenschaftler. Das Scala-Festival am Helene-See bei Frankfurt-Oder startet diesen Donnerstag und findet das letzte Mal statt. Bereits Anfang des Jahres war bekannt geworden, dass das Festival wirtschaftlich und organisatorisch unter erheblichem Druck steht. Damit endet eine vergleichsweise kurze, aber prägende Festival-Ära in Berlin-Brandenburg. Der Helene-See hat sich in den vergangenen Jahren zu einem festen Treffpunkt für Fans elektronischer Musik aus Frankfurt-Oder und dem Umland entwickelt. In Teilbereichen des Sees ist nach 5-jähriger Sperrung zudem wieder eingeschränktes Baden möglich. Musikalisch setzt das Festival auf 4 Tage elektronischer Musik mit Schwerpunkt auf Techno, House, Trance und Downtempo. Mehrere Bühnen und ein durchgehendes Programm bis in die frühen Morgenstunden prägen das Konzept. Mit dabei sind diesmal Künstler wie ADHS, Frida Darko, Kaufmann und viele weitere. Tickets gibt es noch unter scalarfestival.de.
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1: Im Studio Matthias Kajales. Die iranischen Streitkräfte haben ihre Angriffe auf Israel vorerst für beendet erklärt. Nach Angaben der Militärführung sei damit eine schmerzhafte Antwort auf Israels Vorgehen im Libanon erfolgt. Gleichzeitig warnte Teheran vor weiteren und härteren Angriffen, falls Israel seine Militäraktionen im Libanon fortsetzen sollte. Zuvor hatte US-Präsident Donald Trump beide Seiten aufgefordert, die Angriffe umgehend einzustellen. Die Auftragslage der deutschen Industrie hat sich im April deutlich verschlechtert. Die Bestellungen sanken um 3,8% und damit stärker als erwartet. Besonders aus der Eurozone brach die Nachfrage ein, vor allem in der Automobil- und Maschinenbauindustrie. Als Hauptgrund sehen die Ökonomen die Folgen des im Februar ausgebrochenen Iran-Kriegs, der Lieferketten belastet und die Energiepreise erhöht. Eine schnelle Erholung ist vorerst nicht in Sicht. SPD-Fraktionschef Matthias Miersch sieht bei der Einbeziehung von Beamten in die gesetzliche Rente Vor- und Nachteile und spricht von einer Gerechtigkeitsfrage. Berlins regierender Bürgermeister Kai Wegner lehnt den Vorschlag eher ab und warnt vor Mehrbelastungen der Länder. Im ARD-Bericht aus Berlin sagte Wegner:
2: Im Koalitionsvertrag ist ja vereinbart, dass wir ein Konnexitätsgesetz schaffen, dass derjenige, der bestellt, auch bezahlt. Ich habe das gerade in Berlin mit den 12 Bezirken gemacht und wir haben ein Konnexitätsgesetz und das erwarte ich auch vom Bund. Wenn der Bund Aufgaben an die Länder überträgt, wenn der Bund die Länder belastet, dann muss er auch für Ausgleich sorgen. Und deswegen brauchen wir dieses Konnexitätsgesetz auch im Verhältnis zwischen Bund und Ländern. Denn die Länder können nicht mehr. Die Länderhaushalte sind wirklich schwer belastet und wir können keine weiteren Belastungen ertragen.
1: Die ILA 2026 am Flughafen BER in Schönefeld erwartet rund 100.000 Besucher. Die Luft- und Raumfahrtmesse startet am Mittwoch für Fachbesucher. Am Samstag und Sonntag ist sie für das Publikum geöffnet. Tickets sind bereits ausverkauft. Rund 750 Aussteller aus 37 Ländern sind dabei. Die Bundeswehr ist größter Einzelaussteller. Auch Bundeskanzler Friedrich Merz wird erwartet. Zu sehen sind über 100 Flugzeuge und Hubschrauber, darunter ein Airbus A380.
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1: Heute ist es im weiteren Verlauf überwiegend dicht bewölkt. Die Maxi-Werte erreichen dennoch bis zu 26 Grad. Nachts bleibt es bewölkt bei Tiefstemperaturen von 16 Grad. Morgen überwiegt bis zum Nachmittag dichte Bewölkung, aber es bleibt trocken bei Temperaturen von 16 bis 21 Grad.

0: Diesen Donnerstag startet für 4 Tage das Skalar-Festival am Helene-See in der Nähe von Frankfurt oder in Brandenburg. Bereits Anfang des Jahres haben die Veranstalter bekannt gegeben, dass das Festival wirtschaftlich und organisatorisch unter erheblichem Druck steht, weswegen es diesmal das letzte Mal stattfinden wird. Trotzdem hat man sich nicht lumpen lassen. Techno, House, Trance und Downtempo wird geboten, mehrere Bühnen und ein durchgehendes Programm bis in die Morgenstunden am wunderschönen Helene-See, bei dem man in einem Teilbereich des Sees nach 5-jähriger Sperrung auch wieder baden kann. Das Line-Up kann sich auch sehen lassen. An den Deck stehen unter anderem ADHS, Frida Darko, Kaufmann, Bomni und viele mehr. Tickets sind noch erhältlich unter skalarfestival.de. Los geht's am Donnerstag.
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1: Heute ist es im weiteren Verlauf überwiegend dicht bewölkt. Die Maxiwerte erreichen dennoch bis zu 26 Grad. Nachts bleibt es bewölkt bei Tiefstemperaturen von 16 Grad. Morgen überwiegt bis zum Nachmittag dichte Bewölkung, aber es bleibt trocken bei Temperaturen von 16 bis 21 Grad.

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1: Diesmal mit Trente Møller, Moan. 2007 veröffentlichte der dänische Musikproduzent Trente Møller mit Moan einen Klassiker der elektronischen Musikszene. Der Track erschien auf dem renommierten Label Pokerflat Recordings von Steve Buck und entstand in Zusammenarbeit mit der Sängerin Anne Trolle. Moan beeindruckte durch seine atmosphärische Tiefe und wurde schnell zu einem Meilenstein des Minimal Tech House, der zahlreiche KünstlerInnen und Produktionen beeinflusste. Anlässlich des 20-jährigen Bestehens von Pokerflat Recordings nahm der deutsche Produzent Tim Engelhardt den Titel neu auf. Sein Remix verbindet Trente Møllers feines Gespür für eingängige Hooks mit Engelhardts modernem Tech-House-Style und verleiht dem Klassiker eine frische, tanzbare Note. Der Remix wurde von KritikerInnen und DJs gleichermaßen gefeiert und trägt dazu bei, das Erbe von Moan in die Gegenwart zu transportieren. Jetzt auf Pre-FM, Trente Møller, Moan im Tim Engelhardt-Remix.
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1: Im Studio Matthias Kajales. Die iranischen Streitkräfte haben ihre Angriffe auf Israel vorerst für beendet erklärt. Nach Angaben der Militärführung sei damit eine schmerzhafte Antwort auf Israels Vorgehen im Libanon erfolgt. Gleichzeitig warnte Teheran vor weiteren und härteren Angriffen, falls Israel seine Militäraktionen im Libanon fortsetzen sollte. Zuvor hatte US-Präsident Donald Trump beide Seiten aufgefordert, die Angriffe umgehend einzustellen. Die Auftragslage der deutschen Industrie hat sich im April deutlich verschlechtert. Die Bestellungen sanken um 3,8% und damit stärker als erwartet. Besonders aus der Eurozone brach die Nachfrage ein, vor allem in der Automobil- und Maschinenbauindustrie. Als Hauptgrund sehen die Ökonomen die Folgen des im Februar ausgebrochenen Iran-Kriegs, der Lieferketten belastet und die Energiepreise erhöht. Eine schnelle Erholung ist vorerst nicht in Sicht. Das deutsch-französische Kampfjet-Projekt FZKS ist gescheitert. Bundeskanzler Friedrich Merz und Frankreichs Präsident Emmanuel Macron haben das Vorhaben nach jahrelangen Streitigkeiten zwischen Airbus und Dassault beendet. Die geplante Vernetzung von Waffensystemen soll jedoch weiterentwickelt werden. Die ILA 2026 am Flughafen BER in Schönefeld erwartet rund 100.000 Besucher. Die Luft- und Raumfahrtmesse startet am Mittwoch für Fachbesucher. Am Samstag und Sonntag ist sie für das Publikum geöffnet. Tickets sind bereits ausverkauft. Rund 750 Aussteller aus 37 Ländern sind dabei. Die Bundeswehr ist größter Einzelaussteller. Auch Bundeskanzler Friedrich Merz wird erwartet. Zu sehen sind über 100 Flugzeuge und Hubschrauber, darunter ein Airbus A380.
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1: Heute ist es im weiteren Verlauf überwiegend dicht bewölkt. Die Maxi-Werte erreichen dennoch bis zu 26 Grad. Nachts bleibt es bewölkt bei Tiefstemperaturen von 16 Grad. Morgen überwiegt bis zum Nachmittag dichte Bewölkung, aber es bleibt trocken bei Temperaturen von 16 bis 21 Grad.

0: 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Diesmal
1: TV Trance. Trance ist ein energetisches, emotionales Subgenre der elektronischen Musik, das in den frühen 90er Jahren in Deutschland und Großbritannien entstand. Es zeichnet sich durch sphärische Melodien, flächige Synths und sich langsam aufbauende Spannungsbögen aus. Typisch sind lange Breaks, epische Drops und ein treibender Viervierteltakt, meist im Tempo zwischen 130 und 145 BPM. Der Name Trance kommt nicht von ungefähr. Die Musik soll in einen trance-ähnlichen Zustand versetzen. Frühe Pioniere sind Paul von Duke Tiesto und Ferry Corsten. Trance lebt von Emotionen, Euphorie und großen Melodien und ist besonders auf Festivals und großen Raves zu Hause.
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1: 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Diesmal mit Ayahuasca. Seit über 3 Jahrzehnten ist Ayahuasca in der elektronischen Musik aktiv. Sein Stil bewegt sich zwischen melodischem House, organischen Sounds und hypnotischen Grooves. Charakteristisch sind ethnische Instrumente, atmosphärische Basslines und markante Vocals. Veröffentlichungen auf Labels wie Get Physical, Crosstown Rebels oder Bar 25 Music sowie Kollaborationen mit Künstlern wie Roland Clark, Robert Owens und Thomas Gunday prägen sein internationales Profil. Neben der Musik steht Ayahuasca auch für ein klares Konzept. Mit seinem Projekt Ayahuasca Planet verbindet er elektronische Musik mit Umwelt- und Tierschutzinitiativen. Jetzt auf 106.8 PFM Ayahuasca und Thomas Gunday mit Lucid Dreams, ein hypnotischer House-Track, der organische Grooves mit atmosphärischer Tiefe und markanten Vocals verbindet. Ein Release, der Club-Energie und emotionale Spannung souverän zusammenführt.
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1: Heute ist es im weiteren Verlauf überwiegend dicht bewölkt. Die Maxi-Werte erreichen dennoch bis zu 26 Grad. Nachts bleibt es bewölkt bei Tiefstemperaturen von 16 Grad. Morgen überwiegt bis zum Nachmittag dichte Bewölkung, aber es bleibt trocken bei Temperaturen von 16 bis 21 Grad.

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1: Unser Album der Woche kommt diesmal von Woodkind, dem neuen Projekt von Molono Bass und Matzen. Die beiden verbinden melodischen Techno mit verträumten Klangwelten, tiefen Beats und emotionalem Gesang. Nach gefeierten Auftritten beim Fusion Festival, dem 3000 Grad Festival und in der Ritter Butzke präsentieren sie mit Light Me Up ihre aktuelle Single. Woodkind steht für elektronische Musik zwischen Melancholie, Energie und Gänsehautmomenten.
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1: Im Studio Matthias Kajales. Die iranischen Streitkräfte haben ihre Angriffe auf Israel vorerst für beendet erklärt. Nach Angaben der Militärführung sei damit eine schmerzhafte Antwort auf Israels Vorgehen im Libanon erfolgt. Gleichzeitig warnte Teheran vor weiteren und härteren Angriffen, falls Israel seine Militäraktion im Libanon fortsetzen sollte. Zuvor hatte US-Präsident Donald Trump beide Seiten aufgefordert, die Angriffe umgehend einzustellen. Die Auftragslage der deutschen Industrie hat sich im April deutlich verschlechtert. Die Bestellungen sanken um 3,8% und damit stärker als erwartet. Besonders aus der Eurozone brach die Nachfrage ein, vor allem in der Automobil- und Maschinenbauindustrie. Als Hauptgrund sehen die Ökonomen die Folgen des im Februar ausgebrochenen Iran-Kriegs, der Lieferketten belastet und die Energiepreise erhöht. Eine schnelle Erholung ist vorerst nicht in Sicht. Das deutsch-französische Kampfjet-Projekt FZKS ist gescheitert. Bundeskanzler Friedrich Merz und Frankreichs Präsident Emmanuel Macron haben das Vorhaben nach jahrelangen Streitigkeiten zwischen Airbus und Dassault beendet. Die geplante Vernetzung von Waffensystemen soll jedoch weiterentwickelt werden. Die ILO 2026 am Flughafen BER in Schönefeld erwartet rund 100.000 Besucher. Die Luft- und Raumfahrtmesse startet am Mittwoch für Fachbesucher. Am Samstag und Sonntag ist sie für das Publikum geöffnet. Tickets sind bereits ausverkauft. Und 750 Aussteller aus 37 Ländern sind dabei. Die Bundeswehr ist größter Einzelaussteller. Auch Bundeskanzler Friedrich Merz wird erwartet. Zu sehen sind über 100 Flugzeuge und Hubschrauber, darunter ein Airbus A380.
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1: Heute ist es im weiteren Verlauf überwiegend dicht bewölkt. Die Maxi-Werte erreichen dennoch bis zu 26 Grad. Nachts bleibt es bewölkt bei Tiefstemperaturen von 16 Grad. Morgen überwiegt bis zum Nachmittag dichte Bewölkung, aber es bleibt trocken bei Temperaturen von 16 bis 21 Grad.
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